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0: des Vaters und des Sohnes und des Heiligen Geistes. Amen. Ich glaube an Gott.
1: Den allmächtigen Vater, Schöpfer des Himmels und der Erde, und an Jesus Christus, seinen eingeborenen Sohn, unseren Herrn, der empfangen ist vom Heiligen Geist, geboren aus Maria der Jungfrau, gelitten unter Pontius Pilatus, gekreuzigt, gestorben und begraben, abgestiegen zu der Hölle, am dritten Tage wieder auferstanden von den Toten, aufgefahren in den Himmel, sitzt zu Rechten Gottes des allmächtigen Vaters, von allen erkommen wird, zu richten die Lebendigen und die Toten. Ich glaube an den Heiligen Geist, die heilige katholische Kirche, Gemeinschaft der Heiligen, Nachlass der Sünden, Auferstehung des Fleisches und das ewige Leben. Amen.
0: Vater unser, der du bist im Himmel, geheiligt werde dein Name. Zu uns komme dein Reich, dein Wille geschehe, wie im Himmel, also auch auf Erden.
1: Unser tägliches Brot gib uns heute und vergib uns unsere Schuld, wie auch wir vergeben unseren Schuldigern. Und führe uns nicht in Versuchung, sondern erlöse uns von dem Übel. Amen.
0: Gegrüßet seist du, Maria, voll der Gnade, der Herr ist mit dir. Du bist gebenedeit unter den Weibern und gebenedeit ist die Frucht deines Leibes, Jesus, der in uns den Glauben vermehren.
1: Heilige Maria, Mutter Gottes, bitte für uns Sünder, jetzt und in der Stunde unseres Todes. Amen.
0: Gegrüßet seist du, Maria, voll der Gnade, der Herr ist mit dir. Du bist gebenedeit unter den Weibern und gebenedeit ist die Frucht deines Leibes, Jesus, der in uns die Hoffnung stärke.
1: Heilige Maria, Mutter Gottes, bitte für uns Sünder, jetzt und in der Stunde unseres Todes. Amen.
0: Gegrüßet seist du, Maria, voll der Gnade, der Herr ist mit dir. Du bist gebenedeit unter den Weibern, und gebenedeit ist die Frucht deines Leibes, Jesus, der in uns die Liebe entzündet.
1: Heilige Maria, Mutter Gottes, bitte für uns Sünder, jetzt und in der Stunde unseres Todes. Amen.
0: Ehre sei dem Vater und dem Sohn und dem Heiligen Geist.
1: Wie es war im Anfang, so auch jetzt und alle Zeit und in Ewigkeit. Amen.
0: Vater unser, der du bist im Himmel, geheiligt werde dein Name. Zu uns komme dein Reich, dein Wille geschehe, wie im Himmel, also auch auf Erden.
1: Unser tägliches Brot gib uns heute und vergib uns unsere Schuld, wie auch wir vergeben unseren Schuldigern. Und führe uns nicht in Versuchung, sondern erlöse uns von dem Übel. Amen.
0: Gegrüßet seist du, Maria, voll der Gnade, der Herr ist mit dir. Du bist gebenedeit unter den Weibern, und gebenedeit ist die Frucht deines Leibes, Jesus, den du, Jungfrau, vom Heiligen Geist empfangen hast.
1: Heilige Maria, Mutter Gottes, bitte für uns Sünder, jetzt und in der Stunde unseres Todes. Amen.
0: Gegrüßet seist du, Maria, voll der Gnade, der Herr ist mit dir. Du bist gebenedeit unter den Weibern, und gebenedeit ist die Frucht deines Leibes, Jesus, den du, Jungfrau, vom Heiligen Geist empfangen hast.
1: Heilige Maria, Mutter Gottes, bitte für uns Sünder, jetzt und in der Stunde unseres Todes. Amen.
0: Gegrüßet seist du, Maria, voll der Gnade, der Herr ist mit dir. Du bist gebenedeit unter den Weibern, und gebenedeit ist die Frucht deines Leibes, Jesus, den du, Jungfrau, vom Heiligen Geist empfangen hast.
1: Heilige Maria, Mutter Gottes, bitte für uns Sünder, jetzt und in der Stunde unseres Todes. Amen.
0: Gegrüßet seist du, Maria, voll der Gnade, der Herr ist mit dir. Du bist gebenedeit unter den Weibern, und gebenedeit ist die Frucht deines Leibes, Jesus, den du, Jungfrau, vom Heiligen Geist empfangen hast.
1: Heilige Maria, Mutter Gottes, bitte für uns Sünder, jetzt und in der Stunde unseres Todes. Amen.
0: Gegrüßet seist du, Maria, voll der Gnade, der Herr ist mit dir. Du bist gebenedeit unter den Weibern, und gebenedeit ist die Frucht deines Leibes, Jesus, den du, Jungfrau, vom Heiligen Geist empfangen hast.
1: Heilige Maria, Mutter Gottes, bitte für uns Sünder, jetzt und in der Stunde unseres Todes. Amen.
0: Gegrüßet seist du, Maria, voll der Gnade, der Herr ist mit dir. Du bist gebenedeit unter den Weibern, und gebenedeit ist die Frucht deines Leibes, Jesus, den du, Jungfrau, vom Heiligen Geist empfangen hast.
1: Heilige Maria, Mutter Gottes, bitte für uns Sünder, jetzt und in der Stunde unseres Todes. Amen.
0: Gegrüßet seist du, Maria, voll der Gnade, der Herr ist mit dir. Du bist gebenedeit unter den Weibern, und gebenedeit ist die Frucht deines Leibes, Jesus, den du, Jungfrau, vom Heiligen Geist empfangen hast.
1: Heilige Maria, Mutter Gottes, bitte für uns Sünder, jetzt und in der Stunde unseres Todes. Amen.
0: Gegrüßet seist du, Maria, voll der Gnade, der Herr ist mit dir. Du bist gebenedeit unter den Weibern, und gebenedeit ist die Frucht deines Leibes, Jesus, den du, Jungfrau, vom Heiligen Geist empfangen hast.
1: Heilige Maria, Mutter Gottes, bitte für uns Sünder, jetzt und in der Stunde unseres Todes. Amen.
0: Gegrüßet seist du, Maria, voll der Gnade, der Herr ist mit dir. Du bist gebenedeit unter den Weibern, und gebenedeit ist die Frucht deines Leibes, Jesus, den du, Jungfrau, vom Heiligen Geist empfangen hast.
1: Heilige Maria, Mutter Gottes, bitte für uns Sünder, jetzt und in der Stunde unseres Todes. Amen.
0: Gegrüßet seist du, Maria, voll der Gnade, der Herr ist mit dir. Du bist gebenedeit unter den Weibern, und gebenedeit ist die Frucht deines Leibes, Jesus, den du, Jungfrau, vom Heiligen Geist empfangen hast.
1: Heilige Maria, Mutter Gottes, bitte für uns Sünder, jetzt und in der Stunde unseres Todes. Amen. Wie es war im Anfang, so auch jetzt und alle Zeit und in Ewigkeit. Amen.
0: O mein Jesus,
1: verzeih uns unsere Sünden, bewahre uns vor dem Feuer der Hölle, führe alle Seelen in den Himmel, besonders jene, die deine Barmherzigkeit am meisten bedürfen.
2: Vater unser, der du bist im Himmel, geheiligt werde dein Name. Zu uns komme dein Reich, dein Wille geschehe, wie im Himmel, also auch auf Erden.
1: Unser tägliches Brot gib uns heute, und vergib uns unsere Schuld, wie auch wir vergeben unseren Schuldigern. Und führe uns nicht in Versuchung, sondern erlöse uns von dem Übel. Amen.
2: Gegrüßet seist du, Maria, voll der Gnade, der Herr ist mit dir. Du bist gebenedeit unter den Weibern, und gebenedeit ist die Frucht deines Leibes, Jesus, den du, Jungfrau, zu Elisabeth getragen hast.
1: Heilige Maria, Mutter Gottes, bitte für uns Sünder, jetzt und in der Stunde unseres Todes. Amen.
2: Gegrüßet seist du, Maria, voll der Gnade, der Herr ist mit dir. Du bist gebenedeit unter den Weibern, und gebenedeit ist die Frucht deines Leibes, Jesus, den du, Jungfrau, zu Elisabeth getragen hast.
1: Heilige Maria, Mutter Gottes, bitte für uns Sünder, jetzt und in der Stunde unseres Todes. Amen.
2: Gegrüßet seist du, Maria, voll der Gnade, der Herr ist mit dir. Du bist gebenedeit unter den Weibern, und gebenedeit ist die Frucht deines Leibes, Jesus, den du, Jungfrau, zu Elisabeth getragen hast.
1: Heilige Maria, Mutter Gottes, bitte für uns Sünder, jetzt und in der Stunde unseres Todes. Amen.
2: Gegrüßet seist du, Maria, voll der Gnade, der Herr ist mit dir. Du bist gebenedeit unter den Weibern, und gebenedeit ist die Frucht deines Leibes, Jesus, den du, Jungfrau, zu Elisabeth getragen hast.
1: Heilige Maria, Mutter Gottes, bitte für uns Sünder, jetzt und in der Stunde unseres Todes. Amen.
2: Gegrüßet seist du, Maria, voll der Gnade, der Herr ist mit dir. Du bist gebenedeit unter den Weibern, und gebenedeit ist die Frucht deines Leibes, Jesus, den du, Jungfrau, zu Elisabeth getragen hast.
1: Heilige Maria, Mutter Gottes, bitte für uns Sünder, jetzt und in der Stunde unseres Todes. Amen.
2: Gegrüßet seist du, Maria, voll der Gnade, der Herr ist mit dir. Du bist gebenedeit unter den Weibern, und gebenedeit ist die Frucht deines Leibes, Jesus, den du, Jungfrau, zu Elisabeth getragen hast.
1: Heilige Maria, Mutter Gottes, bitte für uns Sünder, jetzt und in der Stunde unseres Todes. Amen.
2: Gegrüßet seist du, Maria, voll der Gnade, der Herr ist mit dir. Du bist gebenedeit unter den Weibern, und gebenedeit ist die Frucht deines Leibes, Jesus, den du, Jungfrau, zu Elisabeth getragen hast.
1: Heilige Maria, Mutter Gottes, bitte für uns Sünder, jetzt und in der Stunde unseres Todes. Amen.
2: Gegrüßet seist du, Maria, voll der Gnade, der Herr ist mit dir. Du bist gebenedeit unter den Weibern, und gebenedeit ist die Frucht deines Leibes, Jesus, den du, Jungfrau, zu Elisabeth getragen hast.
1: Heilige Maria, Mutter Gottes, bitte für uns Sünder, jetzt und in der Stunde unseres Todes. Amen.
2: Gegrüßet seist du, Maria, voll der Gnade, der Herr ist mit dir. Du bist gebenedeit unter den Weibern, und gebenedeit ist die Frucht deines Leibes, Jesus, den du, Jungfrau, zu Elisabeth getragen hast.
1: Heilige Maria, Mutter Gottes, bitte für uns Sünder, jetzt und in der Stunde unseres Todes. Amen.
2: Gegrüßet seist du, Maria, voll der Gnade, der Herr ist mit dir. Du bist gebenedeit unter den Weibern, und gebenedeit ist die Frucht deines Leibes, Jesus, den du, Jungfrau, zu Elisabeth getragen hast.
1: Heilige Maria, Mutter Gottes, bitte für uns Sünder, jetzt und in der Stunde unseres Todes. Amen.
2: Ehre sei dem Vater und dem Sohn und dem Heiligen Geist.
1: Wie es war im Anfang, so auch jetzt und alle Zeit und in Ewigkeit. Amen.
2: O mein Jesus,
1: verzeih uns unsere Sünden, bewahre uns vor dem Feuer der Hölle, führe alle Seelen in den Himmel, besonders denen, die deine Barmherzigkeit am meisten bedürfen.
3: Vater unser, der du bist im Himmel, geheiligt werde dein Name, zu uns komme dein Reich, dein Wille geschehe wie im Himmel, also auch auf Erden.
1: Unser tägliches Brot gib uns heute und vergib uns unsere Schuld, wie auch wir vergeben unseren Schuldigern. Und führe uns nicht in Versuchung, sondern erlöse uns von dem Übel. Amen.
3: Gegrüßet seist du, Maria, voll der Gnade, der Herr ist mit dir. Du bist gebenedeit unter den Weibern. Und gebenedeit ist die Frucht deines Leibes, Jesus, den du, Jungfrau, geboren hast.
1: Heilige Maria, Mutter Gottes, bitte für uns Sünder, jetzt und in der Stunde unseres Todes. Amen.
3: Gegrüßet seist du, Maria, voll der Gnade, der Herr ist mit dir. Du bist gebenedeit unter den Weibern. Und gebenedeit ist die Frucht deines Leibes, Jesus, den du, Jungfrau, geboren hast.
1: Heilige Maria, Mutter Gottes, bitte für uns Sünder, jetzt und in der Stunde unseres Todes. Amen.
3: Gegrüßet seist du, Maria, voll der Gnade, der Herr ist mit dir. Du bist gebenedeit unter den Weibern. Und gebenedeit ist die Frucht deines Leibes, Jesus, den du, Jungfrau, geboren hast.
1: Heilige Maria, Mutter Gottes, bitte für uns Sünder, jetzt und in der Stunde unseres Todes. Amen.
3: Gegrüßet seist du, Maria, voll der Gnade, der Herr ist mit dir. Du bist gebenedeit unter den Weibern. Und gebenedeit ist die Frucht deines Leibes, Jesus, den du, Jungfrau, geboren hast.
1: Heilige Maria, Mutter Gottes, bitte für uns Sünder, jetzt und in der Stunde unseres Todes. Amen.
3: Gegrüßet seist du, Maria, voll der Gnade, der Herr ist mit dir. Du bist gebenedeit unter den Weibern. Und gebenedeit ist die Frucht deines Leibes, Jesus, den du, Jungfrau, geboren hast.
1: Heilige Maria, Mutter Gottes, bitte für uns Sünder, jetzt und in der Stunde unseres Todes. Amen.
3: Gegrüßet seist du, Maria, voll der Gnade, der Herr ist mit dir. Du bist gebenedeit unter den Weibern und gebenedeit ist die Frucht deines Leibes, Jesus, den du, Jungfrau, geboren hast.
1: Heilige Maria, Mutter Gottes, bitte für uns Sünder, jetzt und in der Stunde unseres Todes. Amen.
3: Gegrüßet seist du, Maria, voll der Gnade, der Herr ist mit dir. Du bist gebenedeit unter den Weibern und gebenedeit ist die Frucht deines Leibes, Jesus, den du, Jungfrau, geboren hast.
1: Heilige Maria, Mutter Gottes, bitte für uns Sünder, jetzt und in der Stunde unseres Todes. Amen.
3: Gegrüßet seist du, Maria, voll der Gnade, der Herr ist mit dir. Du bist gebenedeit unter den Weibern und gebenedeit ist die Frucht deines Leibes, Jesus, den du, Jungfrau, geboren hast.
1: Heilige Maria, Mutter Gottes, bitte für uns Sünder, jetzt und in der Stunde unseres Todes. Amen.
3: Gegrüßet seist du, Maria, voll der Gnade, der Herr ist mit dir. Du bist gebenedeit unter den Weibern. Und gebenedeit ist die Frucht deines Leibes, Jesus, den du, Jungfrau, geboren hast.
1: Heilige Maria, Mutter Gottes, bitte für uns Sünder, jetzt und in der Stunde unseres Todes. Amen.
3: Gegrüßet seist du, Maria, voll der Gnade, der Herr ist mit dir. Du bist gebenedeit unter den Weibern. Und gebenedeit ist die Frucht deines Leibes, Jesus, den du, Jungfrau, geboren hast.
1: Heilige Maria, Mutter Gottes, bitte für uns Sünder, jetzt und in der Stunde unseres Todes. Amen.
3: Ehre sei dem Vater und dem Sohn und dem Heiligen Geist.
1: Wie es war im Anfang, so auch jetzt und alle Zeit und in Ewigkeit. Amen.
3: O mein Jesus,
1: verzeih uns unsere Sünden, bewahre uns vor dem Feuer der Hölle, für alle Seelen in den Himmel, besonders Seelen, die deine Barmherzigkeit am meisten bedürfen.
2: Vater unser, der du bist im Himmel, geheiligt werde dein Name. Zu uns komme dein Reich, dein Wille geschehe, wie im Himmel, als auch auf Erden.
1: Unser tägliches Brot gib uns heute und vergib uns unsere Schuld, wie auch wir vergeben unseren Schuldigern. Und führe uns nicht in Versuchung, sondern erlöse uns von dem Übel. Amen.
2: Gegrüßet seist du, Maria, voll der Gnade, der Herr ist mit dir. Du bist gebenedeit unter den Weibern. Und gebenedeit ist die Frucht deines Leibes, Jesus, den du, Jungfrau, im Tempel aufgeopfert hast.
1: Heilige Maria, Mutter Gottes, bitte für uns Sünder, jetzt und in der Stunde unseres Todes. Amen.
2: Gegrüßet seist du, Maria, voll der Gnade, der Herr ist mit dir. Du bist gebenedeit unter den Weibern. Und gebenedeit ist die Frucht deines Leibes, Jesus, den du, Jungfrau, im Tempel aufgeopfert hast.
1: Heilige Maria, Mutter Gottes, bitte für uns Sünder, jetzt und in der Stunde unseres Todes. Amen.
2: Gegrüßet seist du, Maria, voll der Gnade, der Herr ist mit dir. Du bist gebenedeit unter den Weibern. Und gebenedeit ist die Frucht deines Leibes, Jesus, den du, Jungfrau, im Tempel aufgeopfert hast.
1: Heilige Maria, Mutter Gottes, bitte für uns Sünder, jetzt und in der Stunde unseres Todes. Amen.
4: Gegrüßet seist du, Maria, voll der Gnade, der Herr ist mit dir. Du bist gebenedeit unter den Weibern. Und gebenedeit ist die Frucht deines Leibes, Jesus, den du, Jungfrau, im Tempel aufgeopfert hast.
1: Heilige Maria, Mutter Gottes, bitte für uns Sünder, jetzt und in der Stunde unseres Todes. Amen.
4: Gegrüßet seist du, Maria, voll der Gnade, der Herr ist mit dir. Du bist gebenedeit unter den Weibern. Und gebenedeit ist die Frucht deines Leibes, Jesus, den du, Jungfrau, im Tempel aufgeopfert hast.
1: Heilige Maria, Mutter Gottes, bitte für uns Sünder, jetzt und in der Stunde unseres Todes. Amen.
4: Gegrüßet seist du, Maria, voller Gnade, der Herr ist mit dir. Du bist gebenedeit unter den Weibern. Und gebenedeit ist die Frucht deines Leibes, Jesus, den du, Jungfrau, im Tempel aufgeopfert hast.
1: Heilige Maria, Mutter Gottes, bitte für uns Sünder, jetzt und in der Stunde unseres Todes. Amen.
4: Gegrüßet seist du, Maria, voller Gnade, der Herr ist mit dir. Du bist gebenedeit unter den Weibern. Und gebenedeit ist die Frucht deines Leibes, Jesus, den du, Jungfrau, im Tempel aufgeopfert hast.
1: Heilige Maria, Mutter Gottes, bitte für uns Sünder, jetzt und in der Stunde unseres Todes. Amen.
4: Gegrüßet seist du, Maria, voller Gnade, der Herr ist mit dir. Du bist gebenedeit unter den Weibern. Und gebenedeit ist die Frucht deines Leibes, Jesus, den du, Jungfrau, im Tempel aufgeopfert hast.
1: Heilige Maria, Mutter Gottes, bitte für uns Sünder, jetzt und in der Stunde unseres Todes. Amen.
4: Gegrüßet seist du, Maria, voller Gnade, der Herr ist mit dir. Du bist gebenedeit unter den Weibern. Und gebenedeit ist die Frucht deines Leibes, Jesus, den du, Jungfrau, im Tempel aufgeopfert hast.
1: Heilige Maria, Mutter Gottes, bitte für uns Sünder, jetzt und in der Stunde unseres Todes. Amen.
4: Gegrüßet seist du, Maria, voller Gnade, der Herr ist mit dir. Du bist gebenedeit unter den Weibern. Und gebenedeit ist die Frucht deines Leibes, Jesus, den du, Jungfrau, im Tempel aufgeopfert hast.
1: Heilige Maria, Mutter Gottes, bitte für uns Sünder, jetzt und in der Stunde unseres Todes. Amen.
4: Ehre sei dem Vater und dem Sohn und dem Heiligen Geist.
1: Wie es war im Anfang, so auch jetzt und alle Zeit und in Ewigkeit. Amen.
4: O mein Jesus,
1: verzeih uns unsere Sünden, bewahre uns vor dem Feuer der Hölle, führe alle Seelen in den Himmel, besonders jene, die deine Barmherzigkeit am meisten bedürfen.
5: Vater unser, der du bist im Himmel, geheiligt werde dein Name. Zu uns komme dein Reich, dein Wille geschehe, wie im Himmel, also auch auf Erden.
1: Unser tägliches Brot gib uns heute und vergib uns unsere Schuld, wie auch wir vergeben unseren Schuldigern. Und führe uns nicht in Versuchung, sondern erlöse uns von dem Übel.
5: Gegrüßet seist du, Maria, voll der Gnade, der Herr ist mit dir. Du bist gebenedeit unter den Weibern und gebenedeit ist die Frucht deines Leibes, Jesus, den du, Jungfrau, im Tempel wiedergefunden hast.
1: Heilige Maria, Mutter Gottes, bitte für uns Sünder, jetzt und in der Stunde unseres Todes. Amen.
5: Gegrüßet seist du, Maria, voll der Gnade, der Herr ist mit dir. Du bist gebenedeit unter den Weibern und gebenedeit ist die Frucht deines Leibes, Jesus, den du, Jungfrau, im Tempel wiedergefunden hast.
1: Heilige Maria, Mutter Gottes, bitte für uns Sünder, jetzt und in der Stunde unseres Todes. Amen.
5: Gegrüßet seist du, Maria, voll der Gnade, der Herr ist mit dir. Du bist gebenedeit unter den Weibern und gebenedeit ist die Frucht deines Leibes, Jesus, den du, Jungfrau, im Tempel wiedergefunden hast.
1: Heilige Maria, Mutter Gottes, bitte für uns Sünder, jetzt und in der Stunde unseres Todes. Amen.
5: Gegrüßet seist du, Maria, voll der Gnade, der Herr ist mit dir. Du bist gebenedeit unter den Weibern und gebenedeit ist die Frucht deines Leibes, Jesus, den du, Jungfrau, im Tempel wiedergefunden hast.
1: Heilige Maria, Mutter Gottes, bitte für uns Sünder, jetzt und in der Stunde unseres Todes. Amen.
5: Gegrüßet seist du, Maria, voll der Gnade, der Herr ist mit dir. Du bist gebenedeit unter den Weibern und gebenedeit ist die Frucht deines Leibes, Jesus, den du, Jungfrau, im Tempel wiedergefunden hast.
1: Heilige Maria, Mutter Gottes, bitte für uns Sünder, jetzt und in der Stunde unseres Todes. Amen.
5: Gegrüßet seist du, Maria, voll der Gnade, der Herr ist mit dir. Du bist gebenedeit unter den Weibern und gebenedeit ist die Frucht deines Leibes, Jesus, den du Jungfrau im Tempel wiedergefunden hast.
1: Heilige Maria, Mutter Gottes, bitte für uns Sünder, jetzt und in der Stunde unseres Todes. Amen.
5: Gegrüßet seist du, Maria, voll der Gnade, der Herr ist mit dir. Du bist gebenedeit unter den Weibern, und gebenedeit ist die Frucht deines Leibes, Jesus, den du Jungfrau im Tempel wiedergefunden hast.
1: Heilige Maria, Mutter Gottes, bitte für uns Sünder, jetzt und in der Stunde unseres Todes. Amen.
5: Gegrüßet seist du, Maria, voll der Gnade, der Herr ist mit dir. Du bist gebenedeit unter den Weibern, und gebenedeit ist die Frucht deines Leibes, Jesus, den du Jungfrau im Tempel wiedergefunden hast.
1: Heilige Maria, Mutter Gottes, bitte für uns Sünder, jetzt und in der Stunde unseres Todes. Amen.
5: Gegrüßet seist du, Maria, voll der Gnade, der Herr ist mit dir. Du bist gebenedeit unter den Weibern, und gebenedeit ist die Frucht deines Leibes, Jesus, den du Jungfrau im Tempel wiedergefunden hast.
1: Heilige Maria, Mutter Gottes, bitte für uns Sünder, jetzt und in der Stunde unseres Todes. Amen.
5: Gegrüßet seist du, Maria, voll der Gnade, der Herr ist mit dir. Du bist gebenedeit unter den Weibern, und gebenedeit ist die Frucht deines Leibes, Jesus, den du Jungfrau im Tempel wiedergefunden hast.
1: Heilige Maria, Mutter Gottes, bitte für uns Sünder, jetzt und in der Stunde unseres Todes. Amen.
5: Ihr seid dem Vater und dem Sohn und dem Heiligen Geist.
1: Wie es war am Anfang, so auch jetzt und alle Zeit und in Ewigkeit. Amen.
5: O mein Jesus,
1: verzeih uns unsere Sünden, bewahre uns vor dem Feuer der Hölle, führe alle Seelen in den Himmel, besonders jene, die deine Barmherzigkeit am meisten bedürfen.
5: Heiliger Erzengel Michael,
1: verteidige uns im Kampfe gegen die Bosheit und die Nachstellung des Teufels, sei unser Schutz. Gott gebiete ihm, so bitten wir flehentlich. Du aber, Fürst der himmlischen Herrscher, stürze den Satan und die anderen bösen Geister, die zum Verderben der Seelen in der Welt umherschweifen, in der Kraft Gottes hinab in die Hölle. Amen.
6: Gebet zum heiligen Josef für die Kirche. Zu dir, seliger Josef, nehmen wir in der Trübsal unsere Zuflucht. Wir haben deine heilige Braut und ihre Hilfe angerufen. Nun bitten wir auch dich vertrauensvoll um deinen väterlichen Schutz. Um der Liebe willen, die dich mit der unbefleckten Jungfrau und Gottes Mutter verbunden hat, um der väterlichen Liebe willen, mit der du das Jesuskind umfangen hast, bitten wir dich flehentlich. Schau gütig herab auf die Kirche, die Jesus Christus durch sein Blut sich erworben hat, und komm unseren Nöten durch deine Macht zu Hilfe. Nimm, o fürsorglicher Beschützer der heiligen Familie, die auserwählten Kinder Jesu Christi unter deine Obhut. Liebreicher Vater, halte fern von uns jede Ansteckung durch Irrtum und Verderbnis. Du starker Beschützer, steh uns vom Himmel aus gnädig bei in unserem Kampf mit der Macht der Finsternis. Wie du einst den Knaben Jesus aus der höchsten Lebensgefahr gerettet hast, so verteidige jetzt die heilige Kirche Gottes wider alle Nachstellungen ihrer Feinde und gegen jede Widerwärtigkeit. Jeden aus uns nimm unter deinen ständigen Schutz, dass wir nach deinem Beispiel und mit deiner Hilfe heilig leben, fromm sterben und die ewige Seligkeit im Himmel erlangen.
1: Amen.
6: Herr, schenke uns Priester.
1: Herr, schenke uns Priester.
6: Herr, schenke uns heilige Priester.
1: Herr, schenke uns heilige Priester.
6: Herr, schenke uns viele heilige Priester.
1: Herr, schenke uns viele heilige Priester.
6: Herr, schenke uns viele heilige Ordensberufungen.
1: Herr, schenke uns viele heilige Ordensberufungen.
6: Herr, schenke uns katholische Familien.
1: Herr, schenke uns katholische Familien.

Ich habe letztes Mal aufgehört, nachdem ich ein Thema eigentlich angefangen hatte, nämlich die Frage 67. Wer ist die Mutter Jesu? Die Mutter Jesu ist die reinste Jungfrau Maria. Sie wird Mutter Gottes genannt. Ich will heute die Lehre der Kirche über die Mutter Gottes ein bisschen erklären. Darum habe ich letztes Mal aufgehört, weil das eigentlich ein ganzer Abschnitt ist und es ist eigentlich schade, wenn man das nicht zusammen hat. Vielleicht darf ich noch mal kurz wiederholen, was wir letztes Mal gesehen haben. Sie ist Mutter Gottes. Warum? Jesus ist Gott, Maria ist die Mutter Jesu, also ist sie die Mutter Gottes. Weil Jesus Gott ist, und zwar in seiner Person. Jesus ist keine menschliche, sondern eine göttliche Person. Die Person in Jesus ist eine göttliche Person. Und darum ist Maria die Mutter Gottes, weil sie die Mutter ist, wenn auch nach der menschlichen Natur, des Sohnes Gottes. Und darum ist sie Mutter Gottes. Dann haben wir kurz gesehen die Würde der göttlichen Mutterschaft in sich selber. Es gibt keine Würde, die so groß ist, so hoch ist, wie eben die göttliche Mutterschaft. Also sogar Priestertum und Papstsein ist nicht so viel wie diese Mutterschaft Mariens, diese göttliche Mutterschaft. Im Vergleich zu anderen Würden, eben je näher ein Geschöpf mit Gott verbunden ist oder ihm nahe steht, umso höher ist seine Würde. Und dann auch werden wir sehen, die göttliche Mutterschaft und die anderen Vorrechte Mariens. Jetzt also eigentlich der zweite Punkt, die Würde der göttlichen Mutterschaft im Vergleich zur anderen Würden. Ich habe hier das ein bisschen aufgeschrieben, warum sie Mutter Gottes ist, dann die Würde der göttlichen Mutterschaft in sich selber im Vergleich zu anderen Würden in Bezug auf andere Vorrechte und dann dritter Punkt, die anderen Vorrechte de Mariens. Was ich hier tue heute, ist eigentlich nur eine Auflistung der ganzen Vorrechte Mariens als Mutter Gottes. Das ist fast, kann man sagen, ein Inhaltsverzeichnis. Da könnten Sie solche Bücher drüber schreiben. Und über jeden einzelnen Punkt, der hier aufgelistet ist, könnte man Vorträge halten. Darum gibt es auch so viele Schriften über Maria. Wir kommen also zum zweiten. Wir haben eben gesehen, die Würde Mariens in sich selber, die göttliche Mutterschaft, ist eine ausgezeichnete Würde, eine ganz besondere Würde, weil diese Würde verbunden ist mit der höheren Ordnung der Gnade, nämlich der Gnade der hypostatischen Union. Das ist der Gnade der Vereinigung. Das ist diese Gnade, die die zweite göttliche Person der Menschheit mitteilt. In Jesus. Die zweite göttliche Person wird Mensch, nimmt eine menschliche Natur an und diese Einheit zwischen der göttlichen Person, der zweiten göttlichen Person und einer menschlichen Natur nennen wir eine hypostatische Union. Hypostasis ist das griechische Wort eben für eine Person. Also eine persönliche Vereinigung der zweiten göttlichen Person in Gott mit einer menschlichen Natur. Und Maria nimmt daran teil, weil sie eben Mutter Gottes ist. Und darum ist ihre Würde unendlich groß, weil die Würde ihres Sohnes unendlich groß ist. Und jetzt kommen wir zum zweiten Punkt unter zwei. Die Würde der göttlichen Mutterschaft im Vergleich mit anderen Würden. Die göttliche Mutterschaft, das ist das Höchste, was ein reines Geschöpf erreichen kann. Es gibt nichts Höheres.
Es gibt nichts Höheres, als dass ein Mensch Mutter Gottes wird. Also eine höhere Auszeichnung, also höher kann Gott einen reinen Menschen nicht erheben, als zu seiner eigenen Mutter machen. Diese Mutterschaft geht über die Natur von Mensch und Engel. Normalerweise ist ja ein Mensch oder ein Engel nicht geeignet, um Mutter Gottes zu werden. Da muss Gott ja etwas ganz Spezielles tun, eben begnadigen, dieses Geschöpf auszeichnen und so machen, dass dieses Geschöpf Mutter Gottes werden kann. Und es geht auch über die heiligmachende Gnade hinaus und über die Seligkeit. Also die göttliche Mutterschaft Mariens ist mehr wie die heiligmachende Gnade. Ist größer wie die heiligmachende Gnade. Warum? Was ist die heiligmachende Gnade? Die heilige machende Gnade macht uns zu Kindern Gottes. Macht uns zu Kindern Gottes, aber zu angenommenen Kindern Gottes. Während Maria wirklich die Mutter Gottes ist. Nicht nur ein angenommenes Kind, sondern die Mutter Gottes. Und das ist also viel mehr als ein Adoptivkind sein. Und darum steht diese göttliche Mutterschaft über der heiligmachenden Gnade. Durch die heiligmachende Gnade sind wir Kinder Gottes, was dann in der Seligkeit zur Vollendung kommt. Eben aber wir bleiben auch in der Ewigkeit, bleiben wir Kinder Gottes. Maria ist dagegen die natürliche Mutter Gottes. Genauso wie eine Mutter, die natürliche Mutter eines Kindes ist, ist Maria eben die natürliche Mutter Gottes. Maria ist als Mutter Gottes das höchste und würdigste Geschöpf. Also erhoben oder gehoben in eine andere Ordnung der Gnade. Eben diese Ordnung der Gnade, nämlich der hypostatischen Union, dieser persönlichen Vereinigung zwischen der menschlichen Natur und Gott. Es geht weit über die normale heiligmachende Gnade hinaus. Aufpassen, Maria ist nicht Gott. Und Maria wird dadurch auch nicht Gott. Manchmal meinen Mohammedaner, dass wir eine Dreifaltigkeit anbeten, nämlich einen Gott, einen Jesus und Maria. Also das stimmt nicht. Auch in protestantischen Sekten ist das sehr verbreitet, dass wir eben Maria anbeten. Und das stimmt nicht, weil anbeten darf man nur Gott. Anbeten heißt, jemanden als das höchste Wesen anerkennen. Das ist Anbetung. Das können wir nur gegenüber Gott. Er ist unser Schöpfer. Anbeten dürfen wir nur und können wir nur Gott. Maria dürfen wir darum nicht anbeten. Aber sie ist erhaben über alle anderen Geschöpfe. Sie steht weit über allen anderen Geschöpfen und ist mit allen anderen Geschöpfen nicht vergleichbar. Auch mit den Engeln nicht. Ein Engel kann sich mit Maria nicht vergleichen. Ein Engel ist ein reines Geschöpf, ein hohes Geschöpf, ein reiner Geist, ja, mit vielleicht auch mit einer sehr hohen Gnade, aber er ist nicht Mutter Gottes. Das ist einfach eine andere Dimension, wenn man das so sagen darf. Darum müssen wir Maria auf eine andere Art ehren, verehren wie die anderen Geschöpfe. Wir verehren die Engel, wir verehren die Heiligen, wir verehren die Reliquien. Maria ehren wir auch, verehren wir, aber mit einer höheren Verehrung, die nicht zu vergleichen ist mit der Verehrung irgendeines anderen Heiligen. Und diese höhere Verehrung kommt ihr zu. Warum? Weil sie das höchste Geschöpf ist. Weil sie die meist Begnadete ist in der Ordnung der Gnade.
Und diese höhere Verehrung nennt man in der Theologie Hyperdulia. Die normale Verehrung ist Dulia, also die Verehrung. Und das ist eine Hyperdulia, also eine Hochverehrung sozusagen. Dann die Würde, der dritte Punkt unter zwei. Hier die Würde der göttlichen Mutterschaft, drittens in Bezug auf andere Vorrechte. Die göttliche Mutterschaft Mariens ist die Ursache und der Grund für andere Vorrechte Mariens. Und hier zunächst einmal, aus dieser göttlichen Mutterschaft entsteht ein ganz besonderes Verhältnis Mariens zur allerheiligsten Dreifaltigkeit. Maria steht in einem ganz anderen Verhältnis zu Gott wie wir, weil sie Mutter Gottes ist. Darum nennen wir sie die Tochter von Gott, dem Vater. Wir nennen sie die Mutter von Gott, dem Sohn. Und wir nennen sie die Braut von Gott, dem Heiligen Geist. Hier in Deutschland ist der Anfang vom Rosenkranz, die ersten drei Perlen, das ist Glaube, Hoffnung, Liebe. Im Holländischen zum Beispiel ist es, ich grüße dich, Tochter Gottes des Vaters. Ich grüße dich, Mutter Gottes des Sohnes und ich grüße dich, Braut des Heiligen Geistes. Ist schön, ja. Aber auch Glaube, Hoffnung und Liebe ist schön. Ja, aber es gibt eben auch das. Ja. Ja. Also das ist das Erste. Durch die göttliche Mutterschaft entsteht zu den drei göttlichen Personen ein ganz eigenes Verhältnis. Maria ist blutverwandt mit dem Sohn Gottes. Das muss man sich mal so richtig davon kosten, ja, sie ist blutverwandt mit dem Sohn Gottes. Und Jesus ist ihr als Mutter gehorsam schuldig, nach dem vierten Gebot. In seiner Person, obwohl er Gott ist, eben weil sie seine Mutter ist, ist er ihr gehorsam schuldig. Das ist eine gewisse Verpflichtung. Ich komme zum dritten Punkt hier, und zwar, das sind die anderen Vorrechte Mariens. Und da sehen Sie, das ist eine ganze Reihe. Und vor allen Dingen, ich habe es eingeteilt, es ist eingeteilt in die Vorrechte Mariens in der Ordnung der Natur, nämlich was ihre Geburt, ihr Name und die Jungfräulichkeit betrifft. Dann die Vorrechte Mariens in der Ordnung der Gnade, nämlich die unbefleckte Empfängnis und ihre Gnadenfülle. Und dann Gnade, nämlich die unbefleckte Empfängnis und ihre Gnadenfülle.

Mutter Gottes ist, hat sie auch besondere Vorrechte. Die Geburt Mariens. Joachim und Anna sind Nachkommen Davids, stammen aus dem Hause Davids. Joachim über Salomon, Anna über Nathan. Die Überlieferung sagt oder erzählt, dass Anna, Mutter Anna, unfruchtbar war. Und da sagen die Kirchenväter, das ist auch ganz logisch, warum? Die Kirchenväter sagen, weil die Natur nicht fähig war, so ein Geschöpf hervorzubringen, wie Maria ist. Da musste Gott besonders eingreifen. Trotzdem gibt es eben die, das sehen wir, nein, das haben wir schon gesehen, es gibt ja eine Schwester Mariens, die Maria Kleophas, die Maria Kleophä, die Maria Frau des Kleophas, ist die Schwester Mariens. Ob die jetzt jünger oder älter ist wie die Mutter Gottes, das wissen wir nicht. Ja, aber es gibt eine Schwester und also direkte Verwandte. Das Fest Maria Geburt feiern wir am 8. September. Der Name Mariens. 14 Tage nach der Geburt bekam Maria ihren Namen, wie das eben bei den Juden, bei den Mädchen der Brauch ist. Bei den Buben, die werden ja am 8. Tag beschnitten, also nach einer Woche, und da erhalten die auch den Namen. Die Beschneidung ist gleichzeitig der Name. Bei Mädchen wird der Name erst 14 Tage nach der Geburt gegeben. Geburt feiern wir am 8. September und der Name Mariens feiern wir am 22. September, eben 14 Tage später. Also die Kirche hält mit dem Brauch Rechnung, dass sie eben 14 Tage später den Namen erhalten hat. Wo kommt der Name Maria her? Ursprünglich kommt er von Miriam. Miriam oder Mirjam. Und hat einen ägyptischen Ursprung. Die Schwester des Moses zum Beispiel hieß Miriam. Und Miriam ist eben ägyptisch und setzt sich zusammen aus Meri und Yam. Und Yam ist eine andere Form für Yahweh. Yahweh, Jehova. Und heißt, also diese zwei Wörter zusammen heißen, durch Yahweh geliebt oder von Yahweh geliebt, also von Gott geliebt. Der Name Mariens, Maria bedeutet also von Gott geliebt. Es gibt sehr viele Deutungen des Namens Maria. Ich habe mal gehört, über 100, ja, verschiedene Deutungen vom Namen Maria, worunter die bedeutendsten, die hauptsächlichen sind: Frau, also Weib im höchsten Sinne des Wortes, Frau hier als der Adelstitel. Früher war ja das Wort Frau ein Adelstitel. Oder Fraue ist es dann in der Dichtung. Ebenso dann Herrin und auch Königin. Der heilige Hieronymus deutet den Namen Mariens als Stern des Meeres. Und unter dem Titel wird sie ja auch oft angerufen, das Lied Meerstern, ich dich grüße. Ja, das geht eigentlich von der Idee zurück auf den heiligen Hieronymus, der eben den Namen Mariens auslegt als Stern des Meeres. Also das ist der Morgenstern. Das ist der Morgenstern. Das ist der Stern, der eben immer am selben Fleck bleibt. Das ist der Leitstern in der Schifffahrt für die Seeleute. Ohne den Stern könnten sich die Seeleute nicht orientieren nachts. Dann wüssten die nicht, in welche Richtung, weil sich der Sternenhimmel ja dreht, aber der Stern, der bleibt immer am selben Fleck. Das hängt zusammen mit der Erddrehung. Die Jungfräulichkeit Mariens. Sie wird genannt die reinste und immerwährende Jungfrau. Das heißt, sie ist Jungfrau vor, in und nach der Geburt Christi. Und zwar nicht nur der Seele nach,
wie das heutzutage von etwa

aus modernistischen Kreisen gerne ausgelegt wird. Maria ist einfach Jungfrau der Seele nach, weil die eben nicht an das Wunder der Jungfräulichkeit glauben, sondern dem Leibe nach. Sie ist Jungfrau dem Leibe nach. Der Beweis, dass das immer gelehrt wurde in der Kirche, das sind die Ikonen. Wenn Sie eine Ikone anschauen von der Mutter Gottes, dann finden Sie praktisch immer auf der Ikone drei Sterne. Und zwar auf der rechten, auf der linken Schulter und also auf der Stirn. Oder also auf dem Kleid. Ja. Und diese drei Sterne sind diese dreifache oder dreifältige Jungfräulichkeit vor, in und nach der Geburt Christi. Das ist damit ausgedrückt. Das ist also ein sehr altes Zeugnis, weil auch die Ikonen sind ja teilweise sehr alt. Maria ist Jungfrau vor der Geburt. Im Evangelium des heiligen Lukas, im ersten Kapitel, da steht da deutlich, der Engel brachte seine Botschaft, also Engel Gabriel, einer Jungfrau. Also da ist ganz deutlich bezeugt, Maria ist Jungfrau. Auch aus ihren eigenen Worten, wie sie den Engel fragt, wie soll das geschehen, da ich keinen Mann erkenne? Daraus geht hervor, zuerst mal, dass sie Jungfrau ist und dass sie auch jungfräulich bleiben will, weil sie ist verlobt. Und wenn man einer Verlobten sagt, dass sie ein Kind bekommen wird, dann ist das eigentlich nicht so schwierig zu denken oder zu wissen, warum sie ein Kind bekommt. Dazu gibt es ja die Heirat. Das wusste Maria auch. Und obwohl sie verlobt war, sagt sie hier, wie wird das geschehen, da ich keinen Mann erkenne? Und aus diesem Satz haben die Theologen dann immer abgeleitet, dass Maria ein Gelübde der Jungfräulichkeit abgelegt hat. Dass sie also fest vorhatte, um jungfräulich zu leben. Bei Matthäus 20, da sagt dann der Engel, der dem Josef im Traum erscheint, was in ihr geboren ist, ist vom Heiligen Geist. Und der Evangelist Matthäus fügt da hinzu, nämlich die Prophezeiung von Isaias. Siehe, die Jungfrau wird empfangen und einen Sohn gebären, man wird ihn nennen Emmanuel. Also das steht hier bei, wo der Engel zu Josef sagt, was in ihr geboren ist, ist vom Heiligen Geist. Der Evangelist Matthäus begründet das und leitet das zurück auch ins Alte Testament nach Isaias. Siehe, die Jungfrau wird empfangen und einen Sohn gebären und man wird ihn nennen Emmanuel. Emmanuel bedeutet Gott mit uns. Das ist der Name Emmanuel, ist Gott mit uns. Ja. Unser Gott. Ja. So nennen wir ihn auch. Unseren Gott. Im Hebräischen ist das Emmanuel. Maria ist also Jungfrau vor der Geburt. Maria ist Jungfrau in der Geburt. Das Konzil von Trient vergleicht das Hervorgehen Christi aus dem Schoß Mariens mit der Auferstehung Christi aus dem geschlossenen Grab. Wenn Christus aus dem geschlossenen Grab hervorgehen konnte, konnte er auch aus dem Schoß Mariens hervorgehen, ohne diesen Schoß zu verletzen. Oder ein anderer Vergleich, wie eben das Licht durch das Glas fällt, ohne dass das Glas kaputt geht, ja, so geht Christus hervor aus Maria. Maria ist Jungfrau nach der Geburt, darum auch der Titel ewige Jungfrau. Im zweiten Konzil von Konstantinopel, 553 nach Christus, da heißt's, Christus ist geboren, das ist ein Zitat, aus der heiligen, glorreichen Mutter Gottes und ewigen Jungfrau Maria. Also das war denen schon deutlich, Maria ist Jungfrau vor, in und nach der Geburt. Im Laterankonzil 649, da wird der Bannspruch geschleudert gegen all diejenigen, die behaupten, dass Maria nicht auch nach der Geburt Jesu unberührt geblieben ist. Also, das ist, wer behauptet, dass Maria
nach der Geburt Jesu nicht Jungfrau geblieben ist, der sei ausgeschlossen. Das nennt man das Anathema. Das, was hier gesagt wird, ist damit ein Dogma. Muss man glauben, wer es nicht glaubt, ist nicht katholisch. Ein paar Einwände zu diesen Punkten. Bei Matthäus 1,25 steht, also wird gesprochen von Josef, aber er erkannte sie nicht, bis sie einen Sohn gebar. Also da sagen einige, Josef hatte keinen ehelichen Umgang mit Maria vor der Geburt Jesu, aber danach. Da sagen schon die Kirchenväter, das Wort bis bedeutet nicht unbedingt, dass er danach wirklich ehelichen Umgang gehabt hat mit ihr. Wie auch in anderen Stellen bei der Heiligen Schrift, bei Noe zum Beispiel, das wird dann angeführt durch die Kirchenväter, Noe lässt einen Raben fliegen und er kommt nicht zurück, bis die Erde trocken war, heißt es dann. Da kam er aber auch nicht zurück, wie die Erde trocken war. Das ist einfach ein Ausdruck, dass etwas nicht geschehen ist, ja, dass etwas nicht geschieht. Dann ein anderer Einwand. Es wird deutlich davon gesprochen, dass Jesus der Erstgeborene ist. Wenn Jesus der Erstgeborene ist, es hat keinen Sinn, von einem Erstgeborenen zu reden, wenn es keinen Zweitgeborenen gibt. Wo kein Zweiter und kein Dritter ist, ist auch kein Erster, sondern dann ist ein Einziggeborener. Tja, was antwortet man da? Das ist ganz einfach. Der Erstgeborene, dieser Ausdruck, ist ein ritueller Name. Ja. Und zwar wegen der Gesetzesvorschriften und der Rechte des Erstgeborenen. Der Erstgeborene hatte in Israel eine ganz besondere Stellung. Ja. Und zwar, weil in Ägypten Gott die Erstgeborenen des Pharao, des ägyptischen Volkes, alle getötet hat, die Erstgeborenen aber der Juden verschont hat, hat Gott gesagt, alle Erstgeburt gehört mir. Und darum mussten die Erstgeburt von den Tieren, ja, musste man entweder auslösen, das heißt freikaufen, oder opfern, weil es ist Gottes Eigentum. Und so ist auch jeder Erstgeborene in Israel, auch von den Menschen, Gottes Eigentum. Und darum musste, weil man einen Menschen ja nicht opfern darf, umbringen darf, ja, musste der Erstgeborene freigekauft werden. Und zwar gab es dann die Gesetzesvorschrift, und zwar musste man zwei Lämmer opfern. Und das war der Lösepreis sozusagen für den Erstgeborenen. Wer aber arm war, durfte statt den zwei Lämmern zwei Tauben opfern. Und das hören wir ja im Evangelium, dass Maria und Josef bei der Darstellung im Tempel, eben, das ist diese Zeremonie, dieses Rituell, dieses Freikaufes des Erstgeborenen, eben diese zwei Tauben geopfert haben. Darum der Name Erstgeborener, das ist ein Ausdruck, ein feststehender Ausdruck bei den Israeliten. Es gibt da zum Beispiel auch Grabsteine, da steht drauf, sie starb nach der Geburt ihres Erstgeborenen. Und da hat es sicher keinen Zweitgeborenen mehr gegeben, wenn sie nach dem Erstgeborenen gestorben ist. Also dieser Name hat einen in sich stehenden Ausdruck, eine in sich stehende Bedeutung. Und darum, das Argument zählt nicht. Dann wird da gesprochen von den Brüdern Jesu. Ja? Den Brüdern Jesu. Ihr sind nicht direkt Brüder gemeint, sondern eben Blutverwandte des Heilandes. Abraham zum Beispiel, Abraham ist ja zusammen mit seinem Neffen Lot von zu Hause weg ins gelobte Land und er spricht Lot einmal an mit mein Bruder, obwohl er sein Neffe ist.
Bruder und Schwestern hat auch da im semitischen Bereich bei den Juden sehr oft die Bedeutung von Verwandtschaft. Vier Apostel werden ausdrücklich Brüder des Herrn genannt, nämlich bei Matthäus 13,55. Und da werden als die Brüder des Herrn aufgezählt Jakobus, Josef, Judas und Simon. Vier, die da genannt werden. Nun, von Jakobus und Josef wissen wir aus Matthäus 27 und aus Johannes 19, dass sie Söhne sind der Maria, der Frau des Kleophas, die eben mit Maria unter dem Kreuz stand. Das heißt, Maria, die Frau des Kleophas, das war die Schwester, haben wir ja schon gesagt, das war die Schwester der Mutter Gottes. Ja. Und damit sind ihre Kinder Cousins. Ja. Also das waren blutverwandte Cousins von Jesus. Übrigens ist Kleophas der Bruder vom heiligen Josef. Das heißt, hier waren zwei Schwestern mit zwei Brüdern verheiratet. Ja. Das gab es auch sehr oft da. Das sind also, was Jakobus und Josef betrifft, die also in der Heiligen Schrift ausdrücklich die Brüder des Herrn genannt werden, ist also deutlich, das sind Cousins. Also von Judas, das ist Judas Thaddäus, nach Lukas 6,16 ist er der Bruder des Jakobus. Und zwar Jakobus, des Sohns des Alphaeus. Des Alphaeus Sohn. Also das müssen auch Verwandtschaft gewesen sein, entweder von der Seite von Josef her oder von der Seite Mariens her. Weil hier wieder ein anderer Vater genannt wird. Judas, der Sohn des Alphaeus, das ist bei Lukas 6,15. Und Simon, der eben auch aufgezählt wird als Bruder des Herrn, ist nach dem Kirchenvater Hegesippus, 2. Jahrhundert, ebenfalls nochmal ein Sohn vom Kleophas. Gerade die alten Kirchenväter haben sich auch mit der Abstammung Jesu und mit dem Stammbaum Jesu sehr beschäftigt. Und das war den Juden damals, der Stammbaum, sehr wichtig. Heutzutage ist das wieder ein bisschen Mode, dass Leute ihren Stammbaum nachgehen. Das war im Alten Testament sehr wichtig. Soweit die Vorrechte Mariens in der Ordnung der Natur. Wir kommen zum zweiten Punkt, die Vorrechte Mariens in der Ordnung der Gnade. Und hier haben wir fünf, nämlich die unbefleckte Empfängnis, die Freiheit von der bösen Begierlichkeit, die Gnadenfülle, die Sündelosigkeit und die Unsündlichkeit Mariens. Werden wir sehen, was das ist. Zunächst einmal die unbefleckte Empfängnis. Das haben wir schon gesehen bei der Frage 57, vor 2 oder 3 Stunden. Wer allein ist von der Erbsünde bewahrt worden? Die Antwort: Maria allein ist von der Erbsünde bewahrt worden, weil sie Mutter Gottes war. Und der Basler Katechismus erklärt, ich lese das nochmal kurz vor: Maria hat schon vom ersten Augenblick des Lebens an die heiligmachende Gnade. Sie war von der Erbsünde frei. Das nennt man die unbefleckte Empfängnis.

0: des Vaters und des Sohnes und des Heiligen Geistes. Amen. Ich glaube an Gott,
1: den allmächtigen Vater, Schöpfer des Himmels und der Erde, und an Jesus Christus, seinen eingeborenen Sohn, unseren Herrn, der empfangen ist vom Heiligen Geist, geboren aus Maria der Jungfrau, gelitten unter Pontius Pilatus, gekreuzigt, gestorben und begraben, abgestiegen zu der Hölle, am dritten Tage wieder auferstanden von den Toten, aufgefahren in den Himmel, sitzt zur Rechten Gottes des allmächtigen Vaters, von dann her kommen wird zu richten die Lebendigen und die Toten. Ich glaube an den Heiligen Geist, die heilige katholische Kirche, Gemeinschaft der Heiligen, Nachlass der Sünden, Auferstehung des Fleisches und das ewige Leben.
0: Vater unser, der du bist im Himmel, geheiligt werde dein Name, zu uns komme dein Reich, dein Wille geschehe, wie im Himmel, als auch auf Erden.
1: Unser tägliches Brot gib uns heute und vergib uns unsere Schuld, wie auch wir vergeben unseren Schuldigen. Und führe uns nicht in Versuchung, sondern erlöse uns von dem Übel. Amen.
0: Gegrüßet seist du, Maria, voll der Gnade, der Herr ist mit dir. Du bist gebenedeit unter den Weibern und gebenedeit ist die Frucht deines Leibes, Jesus, der in uns den Glauben vermehrt.
1: Heilige Maria, Mutter Gottes, bitte für uns Sünder, jetzt und in der Stunde unseres Todes. Amen.
0: Gegrüßet seist du, Maria, voll der Gnade, der Herr ist mit dir. Du bist gebenedeit unter den Weibern und gebenedeit ist die Frucht deines Leibes, Jesus, der die Hoffnung in uns stärkt.
1: Heilige Maria, Mutter Gottes, bitte für uns Sünder, jetzt und in der Stunde unseres Todes. Amen.
0: Gegrüßet seist du, Maria, voll der Gnade, der Herr ist mit dir. Du bist gebenedeit unter den Weibern und gebenedeit ist die Frucht deines Leibes, Jesus, der in uns die Liebe entzündet.
1: Heilige Maria, Mutter Gottes, bitte für uns Sünder, jetzt und in der Stunde unseres Todes. Amen.
0: Ehre sei dem Vater und dem Sohn und dem Heiligen Geist.
1: Wie es war im Anfang, so auch jetzt und alle Zeit und in die Ewigkeit. Amen.
0: Vater unser, der du bist im Himmel, geheiligt werde dein Name, zu uns komme dein Reich, dein Wille geschehe, wie im Himmel, als auch auf Erden.
1: Unser tägliches Brot gib uns heute und vergib uns unsere Schuld, wie auch wir vergeben unseren Schuldigen. Und führe uns nicht in Versuchung, sondern erlöse uns von dem Übel. Amen.
0: Gegrüßet seist du, Maria, voll der Gnade, der Herr ist mit dir. Du bist gebenedeit unter den Weibern und gebenedeit ist die Frucht deines Leibes, Jesus, der von den Toten auferstanden ist.
1: Heilige Maria, Mutter Gottes, bitte für uns Sünder, jetzt und in der Stunde unseres Todes. Amen.
0: Gegrüßet seist du, Maria, voll der Gnade, der Herr ist mit dir. Du bist gebenedeit unter den Weibern und gebenedeit ist die Frucht deines Leibes, Jesus, der von den Toten auferstanden ist.
1: Heilige Maria, Mutter Gottes, bitte für uns Sünder, jetzt und in der Stunde unseres Todes. Amen.
0: Gegrüßet seist du, Maria, voll der Gnade, der Herr ist mit dir. Du bist gebenedeit unter den Weibern und gebenedeit ist die Frucht deines Leibes, Jesus, der von den Toten auferstanden ist.
1: Heilige Maria, Mutter Gottes, bitte für uns Sünder, jetzt und in der Stunde unseres Todes. Amen.
0: Gegrüßet seist du, Maria, voll der Gnade, der Herr ist mit dir. Du bist gebenedeit unter den Weibern und gebenedeit ist die Frucht deines Leibes, Jesus, der von den Toten auferstanden ist.
1: Heilige Maria, Mutter Gottes, bitte für uns Sünder, jetzt und in der Stunde unseres Todes. Amen.
0: Gegrüßet seist du, Maria, voll der Gnade, der Herr ist mit dir. Du bist gebenedeit unter den Weibern und gebenedeit ist die Frucht deines Leibes, Jesus, der von den Toten auferstanden ist.
1: Heilige Maria, Mutter Gottes, bitte für uns Sünder, jetzt und in der Stunde unseres Todes. Amen.
0: Gegrüßet seist du, Maria, voll der Gnade, der Herr ist mit dir. Du bist gebenedeit unter den Weibern und gebenedeit ist die Frucht deines Leibes, Jesus, der von den Toten auferstanden ist.
1: Heilige Maria, Mutter Gottes, bitte für uns Sünder, jetzt und in der Stunde unseres Todes. Amen.
0: Gegrüßet seist du, Maria, voll der Gnade, der Herr ist mit dir. Du bist gebenedeit unter den Weibern und gebenedeit ist die Frucht deines Leibes, Jesus, der von den Toten auferstanden ist.
1: Heilige Maria, Mutter Gottes, bitte für uns Sünder, jetzt und in der Stunde unseres Todes. Amen.
0: Gegrüßet seist du, Maria, voll der Gnade, der Herr ist mit dir. Du bist gebenedeit unter den Weibern und gebenedeit ist die Frucht deines Leibes, Jesus, der von den Toten auferstanden ist.
1: Heilige Maria, Mutter Gottes, bitte für uns Sünder, jetzt und in der Stunde unseres Todes. Amen.
0: Gegrüßet seist du, Maria, voll der Gnade, der Herr ist mit dir. Du bist gebenedeit unter den Weibern und gebenedeit ist die Frucht deines Leibes, Jesus, der von den Toten auferstanden ist.
1: Heilige Maria, Mutter Gottes, bitte für uns Sünder, jetzt und in der Stunde unseres Todes. Amen.
0: Gegrüßet seist du, Maria, voll der Gnade, der Herr ist mit dir. Du bist gebenedeit unter den Weibern. Gebenedeit ist die Frucht deines Leibes, Jesus, der von den Toten auferstanden ist.
1: Heilige Maria, Mutter Gottes, bitte für uns Sünder, jetzt und in der Stunde unseres Todes. Amen.
0: Ehre sei dem Vater und dem Sohn und dem Heiligen Geist.
1: Wie es war am Anfang, so auch jetzt und alle Zeit und in Ewigkeit. Amen.
0: O mein Jesus,
1: verzeih uns unsere Sünden. Bewahre uns vor dem Feuer der Hölle, führe alle Seelen in den Himmel, besonders jene, die deine Barmherzigkeit am meisten bedürfen.
2: Vater unser, der du bist im Himmel, geheiligt werde dein Name, zu uns komme dein Reich, dein Wille geschehe, wie im Himmel, als auch auf Erden.
1: Unser tägliches Brot gib uns heute und vergib uns unsere Schuld, wie auch wir vergeben unseren Schuldigen. Und führe uns nicht in Versuchung, sondern erlöse uns von dem Übel.
2: Gegrüßt seist du, Maria, voll der Gnade, der Herr ist mit dir. Du bist gebenedeit unter den Weibern. Und gebenedeit ist die Frucht deines Leibes, Jesus, der in den Himmel aufgefahren ist.
1: Heilige Maria, Mutter Gottes, bitte für uns Sünder, jetzt und in der Stunde unseres Todes. Amen.
2: Gegrüßt seist du, Maria, voll der Gnade, der Herr ist mit dir. Du bist gebenedeit unter den Weibern. Und gebenedeit ist die Frucht deines Leibes, Jesus, der in den Himmel aufgefahren ist.
1: Heilige Maria, Mutter Gottes, bitte für uns Sünder, jetzt und in der Stunde unseres Todes. Amen.
2: Gegrüßt seist du, Maria, voll der Gnade, der Herr ist mit dir. Du bist gebenedeit unter den Weibern. Und gebenedeit ist die Frucht deines Leibes, Jesus, der in den Himmel aufgefahren ist.
1: Heilige Maria, Mutter Gottes, bitte für uns Sünder, jetzt und in der Stunde unseres Todes. Amen.
2: Gegrüßt seist du, Maria, voll der Gnade, der Herr ist mit dir. Du bist gebenedeit unter den Weibern. Und gebenedeit ist die Frucht deines Leibes, Jesus, der in den Himmel aufgefahren ist.
1: Heilige Maria, Mutter Gottes, bitte für uns Sünder, jetzt und in der Stunde unseres Todes. Amen.
2: Gegrüßt seist du, Maria, voll der Gnade, der Herr ist mit dir. Du bist gebenedeit unter den Weibern. Und gebenedeit ist die Frucht deines Leibes, Jesus, der in den Himmel aufgefahren ist.
1: Heilige Maria, Mutter Gottes, bitte für uns Sünder, jetzt und in der Stunde unseres Todes. Amen.
2: Gegrüßt seist du, Maria, voll der Gnade, der Herr ist mit dir. Du bist gebenedeit unter den Weibern. Und gebenedeit ist die Frucht deines Leibes, Jesus, der in den Himmel aufgefahren ist.
1: Heilige Maria, Mutter Gottes, bitte für uns Sünder, jetzt und in der Stunde unseres Todes. Amen.
2: Gegrüßt seist du, Maria, voll der Gnade, der Herr ist mit dir. Du bist gebenedeit unter den Weibern. Und gebenedeit ist die Frucht deines Leibes, Jesus, der in den Himmel aufgefahren ist.
1: Heilige Maria, Mutter Gottes, bitte für uns Sünder, jetzt und in der Stunde unseres Todes. Amen.
2: Gegrüßt seist du, Maria, voll der Gnade, der Herr ist mit dir. Du bist gebenedeit unter den Weibern. Und gebenedeit ist die Frucht deines Leibes, Jesus, der in den Himmel aufgefahren ist.
1: Heilige Maria, Mutter Gottes, bitte für uns Sünder, jetzt und in der Stunde unseres Todes. Amen.
2: Gegrüßt seist du, Maria, voll der Gnade, der Herr ist mit dir. Du bist gebenedeit unter den Weibern. Und gebenedeit ist die Frucht deines Leibes, Jesus, der in den Himmel aufgefahren ist.
1: Heilige Maria, Mutter Gottes, bitte für uns Sünder, jetzt und in der Stunde unseres Todes. Amen.
2: Gegrüßt seist du, Maria, voll der Gnade, der Herr ist mit dir. Du bist gebenedeit unter den Weibern. Und gebenedeit ist die Frucht deines Leibes, Jesus, der in den Himmel aufgefahren ist.
1: Heilige Maria, Mutter Gottes, bitte für uns Sünder, jetzt und in der Stunde unseres Todes. Amen.
2: Ehre sei dem Vater, dem Sohn und dem Heiligen Geist.
1: Wie es war am Anfang, so jetzt und alle Zeit und in Ewigkeit. Amen.
2: O mein Jesus,
1: verzeih uns unsere Sünden, bewahre uns vor dem Feuer der Hölle, führe alle Seelen in den Himmel, besonders jene, die deine Barmherzigkeit am meisten bedürfen.
3: Vater unser, der du bist im Himmel, geheiligt werde dein Name, zu uns komme dein Reich, dein Wille geschehe, wie im Himmel, also auch auf Erden.
1: Unser tägliches Brot gib uns heute und vergib uns unsere Schuld, wie auch wir vergeben unseren Schuldigern, und führe uns nicht in Versuchung, sondern erlöse uns von dem Übel. Amen.
3: Gegrüßet seist du, Maria, voll der Gnade, der Herr ist mit dir. Du bist gebenedeit unter den Weibern, und gebenedeit ist die Frucht deines Leibes, Jesus, der uns den Heiligen Geist gesandt hat.
1: Heilige Maria, Mutter Gottes, bitte für uns Sünder, jetzt und in der Stunde unseres Todes. Amen.
3: Gegrüßet seist du, Maria, voll der Gnade, der Herr ist mit dir. Du bist gebenedeit unter den Weibern, und gebenedeit ist die Frucht deines Leibes, Jesus, der uns den Heiligen Geist gesandt hat.
1: Heilige Maria, Mutter Gottes, bitte für uns Sünder, jetzt und in der Stunde unseres Todes. Amen.
3: Gegrüßet seist du, Maria, voll der Gnade, der Herr ist mit dir. Du bist gebenedeit unter den Weibern, und gebenedeit ist die Frucht deines Leibes, Jesus, der uns den Heiligen Geist gesandt hat.
1: Heilige Maria, Mutter Gottes, bitte für uns Sünder, jetzt und in der Stunde unseres Todes. Amen.
3: Gegrüßet seist du, Maria, voll der Gnade, der Herr ist mit dir. Du bist gebenedeit unter den Weibern, und gebenedeit ist die Frucht deines Leibes, Jesus, der uns den Heiligen Geist gesandt hat.
1: Heilige Maria, Mutter Gottes, bitte für uns Sünder, jetzt und in der Stunde unseres Todes. Amen.
3: Gegrüßet seist du, Maria, voll der Gnade, der Herr ist mit dir. Du bist gebenedeit unter den Weibern, und gebenedeit ist die Frucht deines Leibes, Jesus, der uns den Heiligen Geist gesandt hat.
1: Heilige Maria, Mutter Gottes, bitte für uns Sünder, jetzt und in der Stunde unseres Todes. Amen.
3: Gegrüßet seist du, Maria, voll der Gnade, der Herr ist mit dir. Du bist gebenedeit unter den Weibern, und gebenedeit ist die Frucht deines Leibes, Jesus, der uns den Heiligen Geist gesandt hat.
1: Heilige Maria, Mutter Gottes, bitte für uns Sünder, jetzt und in der Stunde unseres Todes. Amen.
3: Gegrüßet seist du, Maria, voll der Gnade, der Herr ist mit dir. Du bist gebenedeit unter den Weibern, und gebenedeit ist die Frucht deines Leibes, Jesus, der uns den Heiligen Geist gesandt hat.
1: Heilige Maria, Mutter Gottes, bitte für uns Sünder, jetzt und in der Stunde unseres Todes. Amen.
3: Gegrüßet seist du, Maria, voll der Gnade, der Herr ist mit dir. Du bist gebenedeit unter den Weibern, und gebenedeit ist die Frucht deines Leibes, Jesus, der uns den Heiligen Geist gesandt hat.
1: Heilige Maria, Mutter Gottes, bitte für uns Sünder, jetzt und in der Stunde unseres Todes. Amen.
3: Gegrüßet seist du, Maria, voll der Gnade, der Herr ist mit dir. Du bist gebenedeit unter den Weibern, und gebenedeit ist die Frucht deines Leibes, Jesus, der uns den Heiligen Geist gesandt hat.
1: Heilige Maria, Mutter Gottes, bitte für uns Sünder, jetzt und in der Stunde unseres Todes. Amen.
3: Gegrüßet seist du, Maria, voll der Gnade, der Herr ist mit dir. Du bist gebenedeit unter den Weibern, und gebenedeit ist die Frucht deines Leibes, Jesus, der uns den Heiligen Geist gesandt hat.
1: Heilige Maria, Mutter Gottes, bitte für uns Sünder, jetzt und in der Stunde unseres Todes. Amen.
3: Ehre sei dem Vater und dem Sohn und dem Heiligen Geist.
1: Wie es war im Anfang, so auch jetzt und alle Zeit und in Ewigkeit. Amen.
3: O mein Jesus,
1: verzeih uns unsere Sünden, bewahre uns vor dem Feuer der Hölle, führe alle Seelen in den Himmel, besonders jene, die deiner Barmherzigkeit am meisten bedürfen.
4: Vater unser, der du bist im Himmel, geheiligt werde dein Name, zu uns komme dein Reich, dein Wille geschehe, wie im Himmel, als auch auf Erden.
1: Unser tägliches Brot gib uns heute, und vergib uns unsere Schuld, wie auch wir vergeben unseren Schuldigern, und führe uns nicht in Versuchung, sondern erlöse uns von dem Übel.
4: Gegrüßet seist du, Maria, voll der Gnade, der Herr ist mit dir. Du bist gebenedeit unter den Weibern, und gebenedeit ist die Frucht deines Leibes, Jesus, der dich, o Jungfrau, in den Himmel aufgenommen hat.
1: Heilige Maria, Mutter Gottes, bitte für uns Sünder, jetzt und in der Stunde unseres Todes. Amen.
4: Gegrüßet seist du, Maria, voll der Gnade, der Herr ist mit dir. Du bist gebenedeit unter den Weibern, und gebenedeit ist die Frucht deines Leibes, Jesus, der dich, o Jungfrau, in den Himmel aufgenommen hat.
1: Heilige Maria, Mutter Gottes, bitte für uns Sünder, jetzt und in der Stunde unseres Todes. Amen.
4: Gegrüßet seist du, Maria, voll der Gnade, der Herr ist mit dir. Du bist gebenedeit unter den Weibern, und gebenedeit ist die Frucht deines Leibes, Jesus, der dich, o Jungfrau, in den Himmel aufgenommen hat.
1: Heilige Maria, Mutter Gottes, bitte für uns Sünder, jetzt und in der Stunde unseres Todes. Amen.
4: Gegrüßet seist du, Maria, voll der Gnade, der Herr ist mit dir. Du bist gebenedeit unter den Weibern, und gebenedeit ist die Frucht deines Leibes, Jesus, der dich, o Jungfrau, in den Himmel aufgenommen hat.
1: Heilige Maria, Mutter Gottes, bitte für uns Sünder, jetzt und in der Stunde unseres Todes. Amen.
4: Gegrüßet seist du, Maria, voll der Gnade, der Herr ist mit dir. Du bist gebenedeit unter den Weibern, und gebenedeit ist die Frucht deines Leibes, Jesus, der dich, o Jungfrau, in den Himmel aufgenommen hat.
1: Heilige Maria, Mutter Gottes, bitte für uns Sünder, jetzt und in der Stunde unseres Todes. Amen.
4: Gegrüßet seist du, Maria, voll der Gnade, der Herr ist mit dir. Du bist gebenedeit unter den Weibern und gebenedeit ist die Frucht deines Leibes, Jesus, der dich, o Jungfrau, in den Himmel aufgenommen hat.
1: Heilige Maria, Mutter Gottes, bitte für uns Sünder, jetzt und in der Stunde unseres Todes. Amen.
4: Gegrüßet seist du, Maria, voll der Gnade, der Herr ist mit dir. Du bist gebenedeit unter den Weibern und gebenedeit ist die Frucht deines Leibes, Jesus, der dich, o Jungfrau, in den Himmel aufgenommen hat.
1: Heilige Maria, Mutter Gottes, bitte für uns Sünder, jetzt und in der Stunde unseres Todes. Amen.
4: Gegrüßet seist du, Maria, voll der Gnade, der Herr ist mit dir. Du bist gebenedeit unter den Weibern und gebenedeit ist die Frucht deines Leibes, Jesus, der dich, o Jungfrau, in den Himmel aufgenommen hat.
1: Heilige Maria, Mutter Gottes, bitte für uns Sünder, jetzt und in der Stunde unseres Todes. Amen.
4: Gegrüßet seist du, Maria, voll der Gnade, der Herr ist mit dir. Du bist gebenedeit unter den Weibern und gebenedeit ist die Frucht deines Leibes, Jesus, der dich, o Jungfrau, in den Himmel aufgenommen hat.
1: Heilige Maria, Mutter Gottes, bitte für uns Sünder, jetzt und in der Stunde unseres Todes. Amen.
4: Gegrüßet seist du, Maria, voll der Gnade, der Herr ist mit dir. Du bist gebenedeit unter den Weibern und gebenedeit ist die Frucht deines Leibes, Jesus, der dich, o Jungfrau, in den Himmel aufgenommen hat.
1: Heilige Maria, Mutter Gottes, bitte für uns Sünder, jetzt und in der Stunde unseres Todes. Amen.
4: Ehre sei dem Vater und dem Sohn und dem Heiligen Geist.
1: Wie es war im Anfang, so auch jetzt und alle Zeit und in Ewigkeit. Amen.
4: O mein Jesus,
1: verzeih uns unsere Sünden, bewahre uns vor dem Feuer der Hölle, führe alle Seelen in den Himmel, besonders denen, die deine Barmherzigkeit am meisten bedürfen.
2: Vater unser, der du bist im Himmel, geheiligt werde dein Name. Zu uns komme dein Reich, dein Wille geschehe wie im Himmel, also auch auf Erden.
1: Unser tägliches Brot gib uns heute und vergib uns unsere Schuld, wie auch wir vergeben unseren Schuldigern. Und führe uns nicht in Versuchung, sondern erlöse uns von dem Übel. Amen.
2: Gegrüßet seist du, Maria, voll der Gnade, der Herr ist mit dir. Du bist gebenedeit unter den Weibern, und gebenedeit ist die Frucht deines Leibes, Jesus, der dich, o Jungfrau, im Himmel gekrönt hat.
1: Heilige Maria, Mutter Gottes, bitte für uns Sünder, jetzt und in der Stunde unseres Todes. Amen.
2: Gegrüßet seist du, Maria, voll der Gnade, der Herr ist mit dir. Du bist gebenedeit unter den Weibern, und gebenedeit ist die Frucht deines Leibes, Jesus, der dich, o Jungfrau, im Himmel gekrönt hat.
1: Heilige Maria, Mutter Gottes, bitte für uns Sünder, jetzt und in der Stunde unseres Todes. Amen.
2: Gegrüßet seist du, Maria, voll der Gnade, der Herr ist mit dir. Du bist gebenedeit unter den Weibern, und gebenedeit ist die Frucht deines Leibes, Jesus, der dich, o Jungfrau, im Himmel gekrönt hat.
1: Heilige Maria, Mutter Gottes, bitte für uns Sünder, jetzt und in der Stunde unseres Todes. Amen.
2: Gegrüßet seist du, Maria, voll der Gnade, der Herr ist mit dir. Du bist gebenedeit unter den Weibern, und gebenedeit ist die Frucht deines Leibes, Jesus, der dich, o Jungfrau, im Himmel gekrönt hat.
1: Heilige Maria, Mutter Gottes, bitte für uns Sünder, jetzt und in der Stunde unseres Todes. Amen.
2: Gegrüßet seist du, Maria, voll der Gnade, der Herr ist mit dir. Du bist gebenedeit unter den Weibern, und gebenedeit ist die Frucht deines Leibes, Jesus, der dich, o Jungfrau, im Himmel gekrönt hat.
1: Heilige Maria, Mutter Gottes, bitte für uns Sünder, jetzt und in der Stunde unseres Todes. Amen.
2: Gegrüßet seist du, Maria, voll der Gnade, der Herr ist mit dir. Du bist gebenedeit unter den Weibern, und gebenedeit ist die Frucht deines Leibes, Jesus, der dich, o Jungfrau, im Himmel gekrönt hat.
1: Heilige Maria, Mutter Gottes, bitte für uns Sünder, jetzt und in der Stunde unseres Todes. Amen.
2: Gegrüßet seist du, Maria, voll der Gnade, der Herr ist mit dir. Du bist gebenedeit unter den Weibern, und gebenedeit ist die Frucht deines Leibes, Jesus, der dich, o Jungfrau, im Himmel gekrönt hat.
1: Heilige Maria, Mutter Gottes, bitte für uns Sünder, jetzt und in der Stunde unseres Todes. Amen.
2: Gegrüßet seist du, Maria, voll der Gnade, der Herr ist mit dir. Du bist gebenedeit unter den Weibern, und gebenedeit ist die Frucht deines Leibes, Jesus, der dich, o Jungfrau, im Himmel gekrönt hat.
1: Heilige Maria, Mutter Gottes, bitte für uns Sünder, jetzt und in der Stunde unseres Todes. Amen.
2: Gegrüßet seist du, Maria, voll der Gnade, der Herr ist mit dir. Du bist gebenedeit unter den Weibern, und gebenedeit ist die Frucht deines Leibes, Jesus, der dich, o Jungfrau, im Himmel gekrönt hat.
1: Heilige Maria, Mutter Gottes, bitte für uns Sünder, jetzt und in der Stunde unseres Todes. Amen.
2: Gegrüßet seist du, Maria, voll der Gnade, der Herr ist mit dir. Du bist gebenedeit unter den Weibern, und gebenedeit ist die Frucht deines Leibes, Jesus, der dich, o Jungfrau, im Himmel gekrönt hat.
1: Heilige Maria, Mutter Gottes, bitte für uns Sünder, jetzt und in der Stunde unseres Todes. Amen.
5: Ihr seid dem Vater und dem Sohn und dem Heiligen Geist.
1: Wie es war im Anfang, so auch jetzt und alle Zeit und in Ewigkeit. Amen.
5: O mein Jesus,
1: verzeih uns unsere Sünden, bewahre uns vor dem Feuer der Hölle, führe alle Seelen in den Himmel, besonders jene, die deiner Barmherzigkeit am meisten bedürfen.
5: Heiliger Erzengel Michael,
1: verteidige uns im Kampfe gegen die Bosheit und die Nachstellungen des Teufels, sei unser Schutz. Gott, gebiet ihm, so bitten wir flehentlich. Du auch führst den himmlischen Herrscher, stürze den Satan mit deinen bösen Geister, die zum Verderben der Seelen in der Welt umherschweifen, in der Kraft Gottes hinab in die Hölle. Amen.
6: Gebet zum heiligen Josef für die Kirche. Zu dir, seliger Josef, nennen wir in der Trübsal unsere Zuflucht. Wir haben deine heilige Braut um ihre Hilfe angerufen und bitten dir auch dich vertrauensvoll um deinen väterlichen Schutz. Um der Liebe willen, die dich mit der unbefleckten Jungfrau Gottes Mutter verbunden hat, um der väterlichen Liebe willen, mit der du das Jesuskind empfangen hast, bitten wir dich flehentlich. Schau gütig herab auf die Kirche, die Jesus Christus durch sein Blut sich erworben hat, und komm unseren Nöten durch deine Macht zu Hilfe. Nimm auf fürsorgliche Beschützer der heiligen Familie, die auserwählten Kinder Jesu Christi unter deiner Obhut. Liebreicher Vater, halte fern von uns jede Ansteckung durch Irrtum und Verderbnis. Du starker Beschützer, stehst vom Himmel aus gnädig bei in unserem Kampf mit der Macht der Finsternis. Wie meinst du den Gnaden Jesus aus der höchsten Lebensgefahr gerettet hast, so verteile jetzt die heilige Kirche Gottes wieder alle Nachstellungen ihrer Feinde und gegen jede Widerwärtigkeit. Jeden aus uns nimm unter deinen ständigen Schutz, dass wir nach deinem Beispiel und mit deiner Hilfe heilig leben, fromm sterben und die ewige Seligkeit im Himmel erlangen.
1: Amen.
6: Herr, schenke uns Priester.
1: Herr, schenke uns Priester.
6: Herr, schenke uns heilige Priester.
1: Herr, schenke uns heilige Priester.
6: Herr, schenke uns viele heilige Priester.
1: Herr, schenke uns viele heilige Priester.
6: Herr, schenke uns viele heilige Ordensberufungen.
1: Herr, schenke uns viele heilige Ordensberufungen.
6: Katholische Familie.
1: Herr, schenke uns katholische Familien.
6: Heiliger Pius XI.
1: Bitte für uns.
6: Im Namen des Vaters und des Sohnes und des Heiligen.
7: Des Generaloberen Pater Franz Schmidberger an die Freunde und Wohltäter Nummer 38 vom 15. Februar 1990. Priesterbruderschaft St. Pius X. Liebe Freunde und Wohltäter. Während seines Pariser Aufenthaltes ging Rilke täglich um die Mittagszeit in Begleitung einer jungen Französin an einer alten Bettlerin vorbei. Stumm und unbeweglich saß die Frau da und nahm die Gaben der Vorübergehenden ohne jedes Anzeichen von Dankbarkeit entgegen. Der Dichter gab ihr zur Verwunderung seiner Begleiterin, die selbst immer eine Münze bereit hatte, nichts. Vorsichtig darüber befragt, sagte er, man müsste ihrem Herzen schenken, nicht ihrer Hand. An einem der nächsten Tage erschien Rilke mit einer wundervollen, halb erblühten Rose. Ah, dachte das Mädchen, eine Blume für mich, wie schön. Aber er legte die Blume in die Hand der Bettlerin. Da geschah etwas Merkwürdiges. Die Frau stand auf, griff nach seiner Hand, küsste sie und ging mit der Rose davon. Eine Woche blieb sie verschwunden. Dann saß sie wieder auf ihrem Platz, stumm, starr wie zuvor. Wovon mag sie die ganzen Tage über gelebt haben? Fragte Rilkes Begleiterin, und Rilke antwortete: von der Rose. Was die Rose im natürlichen Bereich für die Bettlerin ist, das ist für den Gläubigen das Werk der Tradition im übernatürlichen Bereich. Eine lebendige Quelle der Hoffnung, der Zuversicht, der Kraft und der Freude. Diese Quelle ist reichlich geflossen am 19. November 1989 in Paris, an jenem Fest der Christenheit, das die kinderreichen Familien, die katholischen Schulen, eine einsatzfreudige Jugend, Ordensmänner und Ordensfrauen, junge und ältere Priester und vor allem vier junge katholische Bischöfe um Erzbischof Lefebvre versammelt sah, um zusammen mit ihm, dem dreifaltigen Gott, für 60 Jahre fruchtbarsten priesterlichen Dienstes zu danken. Sie kamen von allen Kontinenten und aus vielen Ländern, Völkern und Sprachen. Sie umstanden den Opferaltar und das geschlachtete Lamm und riefen mit lauter Stimme: Das Heil unserem Gott, der auf dem Throne sitzt, und dem Lamme. Liebe Freunde und Wohltäter, der folgende Auszug eines Interviews kann Ihnen einen guten Einblick geben in die Arbeit der Priesterbruderschaft St. Pius X. unter dem Schutzmantel Mariens. Unser Herr Jesus Christus segne Sie und schenke Ihnen eine gnadenvolle Fastenzeit. Und auf Wiedersehen in Friedrichshafen am 29. April 1990 zur Festfeier des 20-jährigen Bestehens der Priesterbruderschaft St. Pius X., versammelt um ihren Gründer Erzbischof Marcel Lefebvre. Rickenbach am 15. Februar 1990, Pater Franz Schmidberger, Generaloberer. Grundbrief des Generaloberen Pater Franz Schmidberger an die Freunde und Wohltäter Nummer 39 vom 1. Oktober 1990. Priesterbruderschaft St. Pius X. Liebe Freunde und Wohltäter, in dem Maß, in dem der Glaube in den Seelen abnimmt und die christlichen Einrichtungen verschwinden, dringt der Geist Satans in die Gesellschaft ein und zerstört sie. Einige Beispiele mögen unsere Feststellung belegen. Anhand von Statistiken könnte sie noch weit besser untermauert werden. In den USA sind in den letzten Jahren Tausende von katholischen Schulen geschlossen worden. Im Augenblick läuft ein Programm zum Verkauf von 1000 Kirchen. Seit dem Konzil haben Tausende von Priestern und Ordensleuten ihr Ideal an den Nagel gehängt. Der letzte Fahnenflüchtige ist der Erzbischof von Atlanta selbst. Kommt es davon ungefähr, dass mehr als 80% der amerikanischen Schüler und Jugendlichen mit Drogen in Berührung gekommen sind? Dass die Diskotheken Stätten der Perversion der Jugend wie Pilze aus dem Boden schießen? Frankreich verliert durch den Tod oder durch Untreue jährlich etwa 800 Priester. Gegen 100 kommen jeweils neu dazu. Gleichzeitig breitet sich die öffentliche Lästerung Gottes und die Pornografie in den Massenmedien mit Riesenschritten aus. Was gestern noch an Exzessen undenkbar war, ist heute an der Tagesordnung approbiert von den Männern des öffentlichen Lebens. Im Kanton Wallis in der Schweiz gab es vor dem Konzil 3 Priesterseminare. Sie haben alle geschlossen. An ihre Stelle ist eine Kette von fast 20 Diskotheken getreten. In Holland, wo der Glaube ganz zerstört ist, wird derzeitig eifrig die Einführung der Euthanasie diskutiert. Seit 15 Jahren wird sie bereits heimlich praktiziert. Den Anfang machte ein katholisches Krankenhaus. In Aachen in Deutschland plant der Islam ein riesiges Missionszentrum mit Moschee, Fernuniversität, Bibliothek, Läden und Schwimmbad. Hat man vielleicht rein zufällig die Stadt Karls des Großen als Standort für ganz Nordeuropa ausgewählt? Die Wurzel des Übels liegt bei der Kirche selbst, genauer gesagt bei ihren Vertretern. Die böse Saat der religiösen Indifferenz, ausgestreut durch das Ökumenismusdekret und der Säkularisierung des öffentlichen Lebens, bereitet durch die Proklamation der Religionsfreiheit, der falschen Ideologien und der praktischen Leugnung der Erbsünde, enthalten im Konzilsdekret Gaudium et Spes, geht langsam aber sicher auf. Wenige Wochen vor seinem Tod hat Papst Paul VI. Seinem Freund Jean Guiton gegenüber folgendes Geständnis abgelegt. Was mich in der katholischen Welt von heute betroffen macht, ist die Tatsache, dass bisweilen im Innern des Katholizismus selbst eine Mentalität zu herrschen scheint, die nicht katholisch ist. Es ist durchaus möglich, dass am Ende diese Geisteshaltung vorherrschen wird. Indes stellt sie nie und nimmer die Kirche dar. Unvermeidlich wird eine kleine Herde übrig bleiben und wäre sie auch noch so winzig. Während vielleicht die der Tradition verbundenen Katholiken mit den Priesterseminaren, Klöstern, Exerzitienhäusern, Schulen und Prioraten diese kleine Herde? Doch wo liegen die Kriterien für eine wahrheitsgetreue Antwort? Vielleicht kann uns eine ähnliche Frage Johannes des Täufers, durch dessen Jünger unserem Herrn vorgetragen, weiterhelfen. Bist du es, der da kommen soll, oder haben wir auf einen anderen zu warten? und Christus beweist seine Messianität aus den Werken. Geht hin und verkündet dem Johannes, was ihr gehört und gesehen habt. Blinde sehen, Lahme gehen, Aussätzige werden rein, Taube hören, Tote stehen auf, Armen wird die frohe Botschaft verkündet. Lassen wir also die Tatsachen sprechen. Fällt es nicht vielen wie Schuppen von den Augen, wenn sie zum ersten Mal wieder der überlieferten Heiligen Messe beiwohnen? Geht nicht in diesem Augenblick über ihnen der Herr auf, während Finsternis die Erde bedeckt und Dunkelheit die Völker? Die Finsternis des Irrtums und der Lüge, das Dunkel verführerischer Ideologien? Empfangen nicht Menschen in unseren Kapellen neue Kraft und neuen Mut zum Beschreiten des christlichen Lebensweges, nachdem sie jahrelang der Liberalismus und der Modernismus gelähmt haben? Wie viele haben sich gerade durch die geistlichen Übungen des heiligen Ignatius bekehrt und leben nunmehr ihrer Taufwürde als Gotteskind?

0: zukünftigen Geschlechter. Damit finde die ewige Gott.
1: Du willst, dass alle Menschen zum Heil und zur Erkenntnis der Wahrheit gelangen. Dein Geist heilt und erleichtert die ganze Leib der Kirche. Durch die Fürsprache unserer Namen.

Salut.

silencio, y en silencio inocente.